0: auch vergelten,
1: wenn er wiederkommen wird, was wir hier an unserem Mitmenschen tun.
0: Gott möge sie erleuchten,
1: lieber Radiolehrer, damit